0: einen Zusammenhalt gefunden hat.
1: Found one another a bond.
0: Wie sich nur im Kampf entwickeln kann.
1: We exist only in combat.
0: Die Kameraden.
1: Meine Brothers.
0: Die Verzögerung geteilt haben.
1: Chef Foxholes.
0: Die sich in schrecklichen Momenten gegenseitig gestützt haben.
1: Love each other in dire moments.
0: Die den Tod zusammen gesehen haben und gemeinsam gelitten haben.
1: We've seen death and suffered together.
0: Ich bin stolz, mit euch gedient zu haben.
1: I'm proud to serve.
0: Wir alle verdienen ein langes und glückliches Leben.